David Cry and Go Back to Win, and let's go back to Munich. Wir gehen jetzt nach München, und kennen Sie noch Skandal im Sperrbezirk? Kennen Sie sicherlich. Doch hier ist eine neue Version von Dirk Maverick und Yandis, Skandal im Sperrbezirk, und das ist ganz, ganz neu.

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1: Skandal im Sperrbezirk, Skandal um Rosie, Dirk, Maverick und Yandis. Und hier ist Brenda Lee und Connie Smith mit einer Live-Version von Jambalaya. Sie klingt nicht so ganz gut, sie ist live und aber sie hat sehr viel Atmosphäre und sehr viel Tempo.

Jambalaya kennen Sie sicherlich. Connie Smith und Brenda Lee live. Einen Wunsch habe ich hier für Keith Urban and the Guitar Man featuring John Mayer. Keith Urban wird nicht so oft gespielt hier, aber heute.

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Hier ist der Willie Nelson für Heini Sürken in Soltau. You make me live, love and die. After that, David Ward und Ice Cold Beer.

Ja, Willie Nelson in den 60er Jahren und schöner kann's gar nicht sein. Danach David Ward und Ice Cold Beer. Ja, ich hoffe, es geht Ihnen gut und Sie haben Ihren Kaffee gehabt, Ihren Toast und vielleicht ein bisschen Orangensaft oder Grapefruit, was auch immer. Und es, ja, es geht Ihnen sicherlich gut. Hier ist Neil Young, See the Sky von 84.

Hallo liebe Freunde von Country Road 58, es ist Freitagnachmittag, es ist 16 Uhr, wir starten hinein in das neue Wochenende. Es ist Zeit für eine neue Ausgabe von unserer Show Going Back in Time, The Country Music History Show mit eurem Rocking Earl Mike am Mikrofon. Dazu begrüße ich alle Hörer da draußen an den Lautsprechern, egal über welche Medien ihr uns zugeschaltet seid. Ich freue mich, dass ihr dabei seid für die nächsten zwei Stunden in dieser Show. Ich begrüße auch alle Fans in den einzelnen Facebook-Gruppen und unsere Gäste in der WhatsApp-Kommunikationsecke. Jawohl, für die nächsten zwei Stunden viel Spaß und gute Unterhaltung mit den historischen Country-Songs der 30er, 40er, 50er, 60er Jahre. Wollen wir mal sehen, was er so alles eingepackt hat heute.

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1: Jo, und heute starten wir hinein mit Sepp Turner. Sepp Turner, der am 23. Juni 1915 in New York City geboren wurde und am 10. Januar 1978 auch dort in New York verstarb. Er war Country-Songwriter und Gitarrist und er war Pionier des Rockabilly. Er wurde als William Edward Grishaw in Lynchburg, Virginia geboren und benannte sich nach einem Lieblingsmusikstück um The Sepp Turner Stomp. Und hier kommt sein Huckleberry Boogie aus dem Jahr 1949.

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1: Ja, das war Sepp Turner und unser nächster Interpret. Ein Sänger, 1915 ist er geboren, am 1. Juni, das ist nämlich Johnny Bond. Er stammt aus Cyrus Whitfield Bond in Enville, Oklahoma. So, am 12. Juni 1978 ist er dann verstorben. Er war Country-Sänger, Songwriter, der auch als Singing Cowboy in zahlreichen Westernfilmen der 40er und 50er Jahre zu sehen war. Hören wir Johnny Bond und Mean Mama Boogie aus dem Jahr 1945.

Von Johnny Bond geht's weiter zu Hank Penny. Ja, Hank Penny begann seine musikalische Karriere 1936 in New Orleans. Bei einer lokalen Radiostation arbeitete er zunächst als Solist. Seine Vorliebe galt dem Western Swing, der in diesen Jahren populär wurde. 1937 kehrte er in seine Heimatstadt Birmingham in Alabama zurück, wo er die Band Radio Cowboys gründete. Hören wir Hank Perry? Hank Penny, Entschuldigung, I'm Gonna Change Things aus dem Jahr 1946.

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1: Ja, das war Ernest Tubb. Ernest Tubb ist am 9. Februar 1914 in Crisp in Texas geboren und verstarb am 6. September 1984 in Nashville. Er war Country-Sänger und Wegbereiter der Honky-Tonk-Musik, zusammen mit seinen Texas Troubadours, bei denen auch Jerry Bird Mitglied war, nahm er über 300 Platten auf. Der nächste Interpret ist Nolan Bush, über den leider noch weiter keine Informationen verfügbar sind. Until You Went Away, ein Titel aus dem Jahr 1940.

Ja, das waren die Jubilees aus dem Jahr 1940 mit The Right String. Wir kommen zu den Bar X Cowboys. Die Bar X Cowboys waren Musikgruppe, die 1932 gegründet wurde und sich dem Western Swing verschrieben haben. Viel mehr Informationen gibt es über diese Formation nicht. Hören wir When Mama Goes Out, ebenfalls aus dem Jahr 1940.

Ja, dann kommen wir jetzt zu den Butchanan Brothers mit High Tempered Mama, ein Titel aus dem Jahr 1948. Die Butchanan Brothers waren zwei Brüder, Chester und Lester Butchanan, die in den 40er Jahren Country-Musik auf dem RCA Victor Label aufnahmen. Sie hatten einen Top 10 Hit mit Atomic Power, der im August 1946 veröffentlicht wurde, und dieser Song war auch im Film The Atomic Cafe von 1982 zu hören. Wie gesagt, High Tempered Mama ist der Titel, den wir heute hören, von diesen Butchanan Brothers aus dem Jahr 1948.

0: Ja, das war Texas Ruby. Texas Ruby wurde geboren am 4. Juni 1908 in der Nähe von Decatur in Rice County in Texas als Ruby Agnes Owens und am 29. März 1963 verstorben. Sie war Country-Musikerin. Zusammen mit ihrem Mann Curly Fox war Texas Ruby im Bereich des Country eine der erfolgreichsten Radiopersönlichkeiten zwischen 1941 und 1948. Art Gibson, das ist der nächste Interpret, war eine wichtige Figur in der Entwicklung von Mercury Records in den späten 40er Jahren. Er hatte einen untypischen Hintergrund, da er einen Großteil seiner Karriere nicht nur in Chicago, sondern auch in Wisconsin und North Dakota verbrachte. Geboren als Chester Arthur Gibson in Langlade County in Wisconsin. Hier kommt er mit dem Titel I'm a Cry Cry Baby. Hier ist Art Gibson.
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Art Gibson und Cry Cry Baby, und wir kommen zum nächsten Interpreten, Harry Henry Schultz. Er wurde geboren am 26. Dezember 1922 in New York City, verstarb am 17. Juli 1951 ebenfalls dort, und er war ein amerikanischer Cajun Music Fiddler, der als Fiddle King of Cajun Swing und Godfather of Cajun Music bekannt wurde. Der Gelehrte Barry Gene Anslett nannte Schultz zweifellos den beliebtesten Cajun Musiker seiner Zeit. Na, das hören wir uns einfach mal an. Hier ist der Louisiana Boogie aus dem Jahr 1948. Hier ist Harry Schultz.

Jo, es ist bestimmt aufgefallen, das war mit Sicherheit nicht Harry Schultz und der Louisiana Boogie, denn das war ganz eindeutig der Titel I Want My Fanny Brown. Und wenn meine Informationen richtig sind, die beinhalten nicht immer alles hundertprozentig korrekt, wie ich das eben gerade festgestellt habe. Das müsste eine Aufnahme gewesen sein von Wynonie Harris. Ich muss das nochmal überprüfen, zumindest gibt es eine falsche Eintragung in meinem Archiv. Das nehmt ihr mir sicherlich nicht übel. Ist außerdem eine Live-Sendung und der Titel Wynonie Harris und I Want My Fanny Brown war doch auch so schlecht nicht. Dann spielen wir jetzt einfach mal die Miller Brothers aus dem Jahr 1947. Ja, die Miller Brothers haben einen Titel gewählt, der da auch heißt Miller's Boogie. Also ihren Namen alle Ehre. 1947 war's, hier sind die Miller Brothers.

Ja, das waren die Müller Brothers mit ihrem Müllers Boogie und meine nächste Interpretin in meiner Playlist hier heute in der Show Going Back in Time. The Country Music History Show, immer wieder freitags von 16 bis 18 Uhr hier bei Country Road 58. Hier kommt Ann Jones. Ann Jones war eine Wegbereiterin und Entertainerin mit einer Vielzahl von Talenten. Sie war Sängerin, Songwriterin, Bandleaderin, Radiomoderatorin und eine Zeit lang eine Softballstar. Ja, sie spielte auch Softball. Als Sängerin ist die Jones als Kate Smith des Westens bezeichnet wird, eine der wenigen Frauen ihrer Zeit, die ihr eigenes Material geschrieben hat. Sie schrieb auch Songs für andere Künstler. Hören wir von ihr Give Me a Hundred Reasons, ein Titel aus dem Jahr 1949.

Ja, gib mir 100 Gründe, warum ich dich nicht lieben sollte. Ja, give me 100 reasons, Ann Jones. Wir kommen zu einem gewissen Mr. Bill Haley, der vor seiner Rock'n'Roll-Karriere ja auch ein Hillbilly-Musiker war, nämlich Bill Haley and the Saddleman. Bill Haley, der wurde am 6. Juli 1925 in Highland Parks in Michigan geboren und im Jahr 1929 unterzog sich der vierjährige Haley

wie einer Innenohr-Mastoid-Operation, bei der versehentlich ein Sehnerv durchtrennt wurde und er für den Rest seines Lebens auf dem linken Auge erblindete, was viele natürlich gar nicht wissen. Es wird gesagt, dass er sein Markenzeichen, die Kusslocke, über seinem rechten Auge annahm, um die Aufmerksamkeit seines linken Auges auf sich zu ziehen. Aber es wurde auch zu seinem Gimmick und trug zu seiner Popularität bei. Hören wir also Bill Haley and the Settlemen aus dem Jahr 1949 mit Wreck on the Highway.

0: Johnny Horton, unser nächster Interpret in der Playlist der heutigen Show. Er wurde am 30. April 1925 in Los Angeles in Kalifornien geboren und verstarb am 5. November 1960 in der Nähe von Milano in Texas. Er war amerikanischer Country- und Rockabilly-Musiker und sein größter Hit war The Battle of New Orleans. Von ihm hören wir heute einen Titel aus dem Jahr 1952. Hier ist Love and Tell.
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Kommen wir nun zu Mr. Sonny James, der am 1. Mai 1928 als James Loudon in Hackleberg in Alabama geboren wurde und am 22. Februar 2016 in Nashville, Tennessee verstarb. Er war amerikanischer Country-Sänger, gilt als einer der führenden Repräsentanten des Nashville Sounds und hatte zwischen 1953 und 1983 mehr als 70 Hits in den Pop- und Country-Charts. Darunter 23 Nummer 1-Titel. Der größte Hit des Southern Gentleman war 1956 Young Love. Ich habe einen Titel aus dem Jahr 1952 ausgewählt. It's so nice to make up. Hier ist Sonny James.

Ja, wunderbare Stimme. Der Sonny James hat ja auch wirklich sehr viele tolle Titel in den 50er, 60er Jahren noch gehabt. Ja, wir kommen dann zu den Texas Top Hands. Das ist eine der ältesten, immer kontinuierlich auftretenden Western-Swing-Bands des Staates. Sie hatten ihr Debüt 1945. Der Titel, den ich ausgewählt habe, ist aus dem Jahr 1949. You Can't Have Your Cake.

0: Das waren die Texas Top Hands und wir kommen jetzt zu Floyd Tillman. Floyd Tillman, der ist am 8. Dezember 1914 in Ryan in Oklahoma geboren. Er verstarb 22. August 2003 in Backliff in Texas. Er war Country-Musiker und Songschreiber, der in den 40er und 50er Jahren sehr erfolgreich war. Ein Titel von ihm aus dem Jahr 1949 ist jetzt in meiner Playliste hier. Is This Cold War With You? Der kalte Krieg mit dir.
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Was für eine Stimme, ne? Kommen wir nun zu James Robert, genannt Bob Wills, der am 6. März 1905 bei Cossey in Limestone County in Texas geboren wurde. Er starb am 13. Mai 1975 in Fort Worth, ebenfalls in Texas. Er war Country-Musiker, Bandleader, Geiger und Begründer des Western Swing. Hören wir von ihm Brain Cloudy Blues aus dem Jahr 1946.

Nun gehen wir auch in das Jahr 1945 und hören einen Titel von Curly Williams. Der wurde als Doc Williams am 3. Juni 1914 geboren und er verstarb am 5. September 1970 ebenfalls dort und war Country- und Western-Musiker. Er war Songwriter aus Georgia. Sein bekanntester Song ist Half as Much. 1999 wurde er in die Atlanta Country Music Hall of Fame aufgenommen. Hier kommt Southern Belle aus dem Jahr 1945. Hier ist Curly Williams.

Der Turtletail Moon aus dem Jahr 1952 mit Cousin Herb Hansen. Ja, Cousin Herb Hansen, so heißt er richtig. Herbert Lester Hansen wurde geboren am 17. Mai 1925 in Bakersfield in Kalifornien und verstarb am 26. November 1963 ebenfalls dort als Country-Musiker und Fernsehmoderator bei KERO-TV, Kanal 10, heute Kanal 23. Er ist der Cousin ersten Grades des Musikers Jeff Tweedy. Deswegen auch, ja, Cousin Lester Hansen. So, der nächste Interpret ist namentlich schon wieder ein bisschen besser bekannt, nämlich Lefty Frizzell. William Orville, genannt Lefty Frizzell, wurde am 31. März 1928 in Corsicana in Texas geboren und 1975, am 19. Juli, ist er in Nashville, Tennessee, verstorben. Er war bekannt als Country-Sänger und Songschreiber und gehörte in den 50er Jahren zu den wichtigsten Vertretern des Honky-Tonk. Seine Kompositionen waren bis weit in die 80er Jahre in den Country-Charts vertreten. Hier ist Lefty Frizzell mit einer Aufnahme von 1952, Lost Love Blues.

Ja, das war Dan Pickett, der eigentlich James Foundy heißt und am 31. August 1907 in New York City geboren wurde und am 16. August 1967 auch dort verstorben ist. Ja, wie gesagt, besser bekannt als Dan Pickett. Er war amerikanischer Blues- und Country-Blues-Sänger, Gitarrist und Songwriter. Er nahm 1949 14 Tracks für Gotham Records auf, von denen einige erst in jüngerer Zeit veröffentlicht wurden. Kommen wir nun zu Hank Williams. Ja, über den müsste man eigentlich nicht so sehr viel Worte verlieren. Das ist, glaube ich, schon so oft gesagt worden, um wen es hierbei geht. Er heißt Hiram King Hank Williams. Am 17. September 1923 wurde er in New York City geboren und verstarb 1953 am 1. Januar auch dort. Ja, er war nicht nur Sänger, sondern er war auch Songschreiber, einer der bedeutendsten und einflussreichsten amerikanischen Sänger und Songwriter des 20. Jahrhunderts. Williams nahm 55 Singles auf, die die Top 10 der Billboard Country und Western Bestseller Charts erreichten, von denen 5 posthum veröffentlicht wurden und 12-mal Platz 1 erreichten. Ja, hören wir von ihm einen Titel aus dem Jahr 1950. Why don't you love me? Warum liebst du mich nicht? Hier ist Hank Williams.

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1: Yeah. Going back in time, die Country Music History Show, immer wieder freitags hier auf Country Road 58 von 16 bis 18 Uhr mit eurem Rocking Your Mic am Mikrofon. Der nächste Interpret kommt aus Dallas und das ist Ray Price. Nach Ende seiner Schulzeit wurde er 1942 zur Marine eingezogen. Auch nach seiner Entlassung 1946 begann er Tiermedizin zu studieren. Während des Studiums trat er des Öfteren als Sänger und Gitarrist in Clubs und auf kleineren Veranstaltungen auf und arbeitete als Entertainer für einen lokalen Radiosender. Er schloss sich einer Band an und wurde schließlich Berufsmusiker. 1949 nahm er die erste Single auf. Ich habe einen Titel von ihm ausgewählt aus dem Jahr 1961. Bubbles in My Beer, die Bläschen in meinem Bier. Jawohl, hier ist Ray Price.

Ja, Bubbles in My Beer mit Ray Price aus dem Jahr 61 und wir bleiben auch gleich nochmal in diesem Jahr und hören die Barrier Brothers. Sie waren ein Trio aus West Tennessee, das nach Indiana auswanderte und Bluegrass Music spielte. Nach einigen Aufnahmen für eine kleine Firma in Hoosier State unterschrieben sie bei Philips und hatten während des Folk Music Booms der frühen 60er Jahre 3 LPs bei einem Major Label. Hier sind die Barrier Brothers, Gotta Travel On.

wir nun zu einem sehr namhaften Interpreten, der in den frühen 60er Jahren auch schon ein sehr erfolgreicher Musiker war. Ich spreche nämlich von George Jones. Richtig heißt er George Glenn Jones. Er wurde am 12. September 1931 in Saratoga in Texas geboren und verstarb am 26. April 2013 in Nashville. Als amerikanischer Country-Musiker war er größtenteils bekannt, einflussreicher Künstler und als einer der besten Sänger des Genres bekannt. Im Laufe seiner fast 60 Jahre dauernden Karriere hatte er mehr als 160 Songs in den amerikanischen Hitparaden, darunter 13 Nummer 1 Hits in den Country Charts. Wir hören von ihm einen Titel aus dem Jahr 1962. It's a Sin. Hier ist George Jones.

Ja, das war George Jones aus dem Jahr 1962. Aus dem gleichen Jahr stammt auch der Titel des nächsten Interpreten, Take a Letter, Miss Gray, und das ist Carl Robert Bellew, der am 21. April 1931 in New York City geboren wurde. Er verstarb am 31. Oktober 1990 ebenfalls dort. Amerikanischer Country-Sänger und Songwriter Bellew wurde in den 50er bis 70er Jahren für Decca, RCA Victor und MCA aufgenommen und schaffte es 11-mal in die Hot Country Songs. Er schrieb auch Singles für Johnny und Jack, Eddie Arnold, Jim Reeves und andere. Von ihm hören wir jetzt Take a Letter, Miss Gray.

Jawohl, Lonesome Pine Fiddlers, eine frühe Bluegrass-Band. Zu ihrer Gründung gehörten namhafte Bluegrass-Musiker der ersten Generation wie Ezra Klein, Bobby Osborne, Paul Williams, Melvin Goins und viele andere. Kommen wir nun zu Norma Jean. Norma Jean Basler, am 30. Juni 1938 in Wellston in Oklahoma geboren, und sie war Country-Sängerin in der Zeit von 1967 die 1967 und 1965 jeweils für einen Grammy Award nominiert wurde. Von ihr habe ich einen Titel ausgewählt aus dem Jahr 1959. What Does a Poor Girl Do? Hier ist Norma Jean.

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2: Wegener, der am 12. August 1927 in New York City geboren wurde und am 28. Oktober 2007 auch dort in New York verstarb. Er war US-amerikanischer Country-Sänger und 1967 stellte er die Sängerin Dolly Parton in seiner Fernsehshow The Porter Wegener Show vor. Von den späten 60ern bis zu den frühen 70er Jahren wurde sie Teil eines bekannten Gesangsduos mit ihm. Bekannt als Mr. Grand Ole Opry chartete Wegener von 1954 bis 1983 81 Singles. 2002 wurde er in die Country Music Hall of Fame gewählt. Ja, er war der große Mentor von unserer lieben Dolly Parton und ohne ihn wäre ihre Karriere wohl nicht so erfolgreich gelaufen. Hören wir jetzt Webb Pierce in The Jailhouse Now aus dem Jahr 1960.

Ja, Webb Pierce, der war einer der erfolgreichsten Country-Musiker aller Zeiten und bedeutender Vertreter der Honky-Tonk-Stilrichtung. Er erlag 1991 einem Krebsleiden. So, nun kommen wir dann auch endlich mal zu einem Mann, ohne den die Country-Musik ja wohl kaum denkbar war. Es geht um den Man in Black. Wir reden von Johnny Cash. Am 26. Februar 1932 wurde er in Kingsland in Arkansas als J.R. Cash geboren und wurde am 12. September 2003 in Nashville, Tennessee zu Grabe getragen. Nein, das stimmt ja nicht. Da verstarb er in Nashville, Tennessee. Beigesetzt wurde er in Hendersonville, wo er ja auch gelebt hat mit seiner Frau. War einer der einflussreichsten US-amerikanischen Country-Sänger und Songschreiber. Er trat auch in Filmen und Fernsehserien als Schauspieler auf. Er ist bekannt für seine markante Bass-Bariton-Stimme und den sogenannten Boom-Chicka-Boom-Sound seiner Begleitband, den Tennessee Three, sowie seine kritischen und unkonventionellen Texte. Sein musikalisches Spektrum reicht von den 50er Jahren

Country, Gospel, Rockabilly, Blues, Folk und Pop bis hin zum Alternative Country Anfang des 21. Jahrhunderts. Ja, er schrieb Geschichte. Hier ist Johnny Cash mit einem Titel aus dem Jahr 1959, I'll Remember You. Ich erinnere mich an dich.

Bei dieser Unmenge von Songs, die es von Johnny Cash gibt, ist es wohl schwer verständlich, dass in den Radiostationen immer und immer und immer wieder dieselben Songs, I Walk the Line oder Ring of Fire, das sind wohl immer die bekanntesten Titel, die alle Leute bis zur Vergasung immer und immer wieder spielen. Dabei gibt es so tolle Songs, wie eben den gerade gehörten. Loretta Lynn, auch eine großartige Sängerin, geborene Webb. Loretta Lynn wurde am 14. April 1932 geboren und sie verstarb am 4. Oktober 2022. Sie war Country-Sängerin und Songwriterin. In ihrer Karriere, die sich über 6 Jahrzehnte erstreckte, veröffentlichte Lynn mehrere Goldalben. Sie hatte zahlreiche Hits wie Hey Loretta, The Pill, Blue Kentucky Girl, Love is the Foundation, You're Looking at Country, You Ain't Woman Enough, I'm a Honky Tonk Girl, Don't Come Home Drinking with Lovin' on Your Mind und Once on the Way, First City und Coal Miner's Daughter. Dieser erfolgreiche Titel war auch der gleichnamige Titel des Musicals von 1980, was ihr Leben beschrieb. Hier kommt ein Titel aus dem Jahr 1960, hier ist Loretta Lynn und Blue Steel.

Ja, das waren die Dixie Gentlemen mit Blue Moon of Kentucky aus dem Jahr 1962. Sie waren eine Bluegrass Band, die 1956 gegründet wurde, und zwischen dem Musical-Stil variierten sie zwischen traditional und progressiver Bluegrass Music. Und hier kommt Carl Story, ein Titel aus dem Jahr 1960, Sweeter Than the Flowers.

Ja, das war Carl Story. Er war ein Pionier der Bluegrass Gospel Music und Mitglied der Bluegrass Hall of Honor. Ja, ihr lieben Freunde, es ist nicht zu ändern, aber wir sind schon am Ende der heutigen Show hier Going Back in Time, the Country Music History Show, angelangt. Es war wieder mal sehr schön, mit euch gemeinsam diese 2 Stunden hier zu verbringen. Ich hoffe, ich konnte euch ein bisschen Freude mit meiner Musikauswahl bereiten. Freue mich schon auf das nächste Mal. Ja, wer die Sendung nicht komplett verfolgen konnte, der hat nochmal die Gelegenheit am kommenden Sonntag zwischen 12 und 14 Uhr die Wiederholung dieses Programms zu hören. Ja, ich wünsche euch dann noch einen schönen restlichen Freitag. Kommt gut ins Wochenende. Genießt die freien Tage, wenn ihr denn ein bisschen schlechtes Wetter habt. Ich drücke euch die Daumen, dass es nicht so schlimm kommt, wie in den Nachrichten zum Teil angegeben. Ja, ich verabschiede mich an dieser Stelle und sage bis zum nächsten Mal. Tschüss, bye bye und macht's gut, Nachbarn.

Jo, einen wunderschönen guten Abend, liebe Freunde von Country Road 58. Es ist Mittwochabend und Insider wissen es ja bereits. Jeden Mittwoch um diese Zeit, um 20 Uhr, für mindestens 3 Stunden habt ihr euren Rocking Earl Mike hier auf den Ohren mit seinem Country Saloon. Und da grüße ich mit einem freundlichen Howdy in alle Himmelsrichtungen, egal über welche Medien ihr uns zugeschaltet seid. Schön, dass ihr dabei seid. Und auch die Gäste im hauseigenen Chat grüße ich natürlich ganz herzlich. Ja, wir freuen uns auf die nächsten Stunden mit hoffentlich feiner Musikauswahl. Sollte so sein, dass diese auch den richtigen Nerv in eurem Gehörgang trifft. Ich wünsche auf jeden Fall viel Spaß und gute Unterhaltung.

Jo, ein denkwürdiger Tag heute, der 23. Juni 2021. Wir haben echte Konkurrenz am heutigen Abend. Der Country Saloon kämpft gegen eine Nationalmannschaft der Bundesrepublik Deutschland, die heute ihr letztes Vorrundenspiel bestreitet. Und davon abhängig werden wir erfahren, in welchem Team, in welcher Gruppe sie zukünftig hier spielen oder ob vielleicht irgendwann eine Heimreise angedacht ist. Wir drücken die Daumen, weichen aber jetzt von diesem Thema natürlich ab. Hier läuft der Country Saloon. Egal wie viele Country-Fans oder Fußball-Fans sich jetzt hier am anderen Ende der Leitungen streiten. Wir tun das nicht. Wir machen feine Musik. Hier ist Betsy Nelson und Guess Who's Back in Town. Ratet mal, wer zurück ist in der Stadt.

Ja, Betsy Nelson und Guess Who's Back in Town. Ich denke mal, ein schöner Auftakt für den heutigen Country Saloon. Ich grüße natürlich auch die Gäste, die im Hintergrund zuhören. Da wären zum Beispiel Edda, Frank und Wolfgang. Da sind dann noch Manu und Karl-Heinz, die auch lauschen. Jo, und die Rosi neben mir hört natürlich mit zu und von ihr ein herzlicher Gruß an alle Hörer, an alle Gäste von Country Road 58. Und wer nicht so gerne Musik hört, doch lieber, viel lieber Fußball guckt, der ist wahrscheinlich mit dem nächsten Lied genau richtig bedient. I Don't Listen to My Radio heißt er und das ist Daniel T. Coates.

I don't listen to my radio. Das war Daniel T. Coates. Ja, wir hören allerdings zu, und zwar Country Road 58. Und da wir in der Regel alle zwei Augen haben, so hat es der Dario eben schon erklärt, ein Auge auf den Chat und ein Auge auf den Fernseher mit dem Spiel. Jetzt darf ich auch noch herzlich begrüßen Ria und die Astrid. Schön, dass ihr dabei seid. Tapfer, tapfer. Ich freue mich sehr. Es geht weiter mit Slim's Lament, und das ist Charlie Crockett.

Ja, das war Charlie Crockett und Slim's Lament. Ja, ich darf dann auch noch mal einen weiteren Gruß in die Pfalz schicken, denn am Telefon war die Pia, die auch lauscht und Grüße übermittelt hat. Die gehen von uns auch an sie zurück. Der Knight ist der nächste Interpret und sein Titel Margarita Monday.

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2: Ja, Margarita Monday, da hat man doch richtig deutlich gehört, wie stimmungsvoll die Party dort abgeht. Und wir erinnern uns ja daran, dass es in den amerikanischen Filmen, wenn immer dann so Ranchhäuser gezeigt worden sind, nicht? Diese Landhäuser der Amerikaner, der Cowboys, die haben so eine riesengroße Veranda vorne davor, da hängt dann so ein Windspiel oben, da geht ein Schaukelstuhl hin und her, da wird ein kühler Drink genommen und vielleicht auch ein Barbecue-Grill angeworfen. Front Porch nennt man diese vordere Terrasse am Hauseingang. Und davon singt jetzt Lance Carpenter mit der Front Porch Frame of Mind.
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Ja, Lance Carpenter auch, einer von diesen Independent Artists, die nur wenige Leute kennen, und wir hier als Country Road 58 geben natürlich eine Plattform für alle diese unabhängigen Musiker, die leider keine wirklich finanzträchtigen Schallplattenverträge in der Tasche haben. Bei uns hat jeder eine Chance, so wird auch immer wieder ein neuer Interpret hier bei uns auftauchen, den wir bislang noch nicht kannten. Und ihr habt vielleicht die Sendung von unserem Frank gerade vorher von 18 bis 20 Uhr hier gehört. Er stellt ja immer eine ganze Menge neue Sachen vor. Wir bekommen ja etliche von den neuen Songs zugeschickt, sodass ihr auch da immer auf den Laufenden seid. Meine Musik sind überwiegend alles schon ein bisschen betagtere Songs, nicht unbedingt immer und ständig. Es gibt auch sehr viel Neues dabei oder auch sehr viel Altes. Ich habe ein bunt gemischtes Programm. So ergänzen wir uns hier eigentlich auch regelmäßig. Ja, Mindy McCready habe ich jetzt für euch ausgesucht. For a Good Time Call heißt der Song.

Mindy McCready und For a Good Time Call. Und da wurde gerade eben gesagt, schöne Musik, Mike. Ja, ich denke, ich gebe mir schon ein bisschen Mühe. Und es, vor allen Dingen ist es ja so, wenn ihr als Hörer da draußen einen Musikwunsch habt oder jemand grüßen möchte, dann habt ihr doch die Chance, auch das über den Sender Country Road 58 zu tun. Sagt mir einfach eure Wünsche, schreibt mir eine Nachricht, eine Messenger-Nachricht bei Facebook oder hier eine Nachricht über den Chat. Ihr dürft natürlich gerne mit euren Musikwünschen das Programm ein wenig mitgestalten. So kann keiner hinterher sagen, joch, das war nicht so toll, was der Mike gespielt hat. Nee, er hat ja auch die Wünsche erfüllt von den Gästen und folglich bin ich da ganz gut raus in dieser Nummer. Ne? Paul Overstreet, auch schon ein etwas betagterer Sänger, ist, ja, Long Line of Love, so heißt sein Song.

0: Dan Harrell, I Can't Go Home to Heaven. Ihr könnt euch sicherlich alle noch erinnern, als so Anfang der 70er Jahre ein Riesenhit von Lynn Anderson in die Charts kam, nämlich der Rosengarten, Rose Garden. Und im Laufe der Jahre und Jahrzehnte hat Lynn Anderson eine Vielzahl an Alben herausgebracht mit wirklich unzähligen Songs. Und ich habe gedacht, ich spiele heute mal auch einen älteren Song von ihr. It Wasn't God Who Made Honky Tonk Angels.
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Ja, das war Lynn Anderson, ein ganz großer Name in der Country-Musik-Szene. Ja, jetzt tun wir mal etwas, was eigentlich nötig ist. Wir werden gratulieren, aber das tun wir nicht hier zum Geburtstag bei irgendeinem Gast im Chat oder einem Hörer. Nein, wir gratulieren einer Sängerin, die uns leider schon im Jahre 2003 im Alter von 73 Jahren verlassen hat. Und sie wurde geboren am 23. Juni 1929 und ihr Todestag war der 15. Mai. Heute wäre also ihr Geburtstag gewesen, der 91. Leider kann sie nicht mehr mit uns feiern, aber sie hat oben viele, viele Künstlerkollegen auf ihrer Wolke, mit denen zusammen sie sicherlich ein kleines Gläschen zum Anstoßen auch hat. Ich spreche von keiner geringeren als von June Carter Cash, der Ehefrau von Johnny. Sie hätte, wie gesagt, heute ihren 91. Geburtstag. Ja, der Johnny, der Liebe, hat es leider damals 2003 nicht so recht verkraftet, als seine June ihn verlassen hat. Und kurze Zeit danach, zum Ende des Jahres, hat er sich dann angeschlossen und auch die ewigen Jagdgründe, wie man im Country- und Western-Bereich sagt, aufgesucht. Sie liegen beide begraben in Hendersonville, das ist in der Nähe von Nashville, und ich habe versucht, 2010 einen Besuch dort abzustatten. Leider hatten wir das unwahrscheinliche Pech, dass es da tagelang Dauerregen gegeben hat, der Fluss über die Ufer getreten ist und die ganze Innenstadt von Nashville unter Wasser war und auch die Zufahrtsstraßen zu Nashville. Es gab eine einzige Straße und wir hatten Glück, wir kamen auch wieder aus der Stadt raus. Und für einen richtigen Country-Fan, der sich Nashville angucken wollte und viele Dinge da erledigen wollte, eine absolute Katastrophe. Eigentlich müsste ich nochmal hin, aber ob mir das noch gelingt, okay, das ist dann ein Problem, mit dem ich klarkommen muss. Aber wir denken an ihren Geburtstag und wir haben selbstverständlich einen Titel in der Playliste. Hier ist June Carter Cash on Keep on the Sunny Side.

Family, die standen alle zu ihnen. Das war schon eine tolle Geschichte, June und Johnny. Und wenn wir schon mal bei den beiden sind, gibt's hier natürlich auch einen Titel von Johnny Cash. Und danach wartet eine klitzekleine Überraschung auf euch.

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1: Ja, wer schon mal einen Blick auf meine Facebook-Seite geworfen hat, gestern zum Beispiel, der wird die kleine Überraschung, die jetzt kommt, bereits kennen. Denn von diesem Song I Walk the Line von Johnny Cash gibt es eine wunderbare Version von unseren südlichen Nachbarn aus dem Ösiland, die mit dem A am Auto neben dem Nummernschild, ne? Die Österreicher. Und da gibt's Glassi Stritzis, die haben einen Titel rausgebracht, der fand ich so wahnsinnig klasse. Ich habe den durch Zufall entdeckt und habe den gestern schon mal auf meine Seite gestellt und hier kommt er heute im Country Saloon bei Country Road 58 und hier hört ihr das immer zum ersten Mal. I Walkel Zaus, Glassi Stritzis.
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Einfach eine geniale Nummer. Wir kommen einfach nicht davon los. Wir, die Rosi und ich, wir haben uns hier schon ausgeschüttet vor Lachen. So ein wunderbarer Titel, ne? Glacé Stritzis aus Österreich. Im gleichen Sound haben wir jetzt noch den Sammy Julian mit Lead Guitar Man.

Lead Guitar Man. Ja, wenn wir schon von den Österreichern gesprochen haben, dann müssen wir natürlich auch die Schweizer erwähnen. Und da gibt es jetzt nochmal wieder den Schweizer für unseren Schweizer. Ja, Insider wissen das. Unser Dario ist aus der Schweiz und er ist hier immer gerne bei uns gesehen. John Bruck und Billy Joe Spears, ein Duett dieser zwei mit The Wonder of My Life.

Jo, das waren John Bruck aus der Schweiz und Billy Joe Spears, The Wonder of My Life. Anne Murray, die auch vor ein paar Tagen gerade ihren Geburtstag feierte, ist eine meiner Lieblings-Country-Sängerin. Sie ist aus Kanada und hat einen wunderschönen Song, den ich euch nicht vorenthalten möchte. Hier ist Are You Still in Love with Me?

Anne Murray, ein wirklich genialer Song, wunderbar, ich liebe dieses Lied und wann immer ich eine Chance habe, kommt dieses Lied auch mal wieder in meinen Country Saloon in die Playlist hier bei Country Road 58. Wir bringen den nächsten Titel alle mal so ein klein bisschen Latin Touch mit hinein in die Country Musik. Wir starten mit Emerson Drive. Testify heißt dieser Song und danach geht's dann an den Golf von Mexiko.

Wie gesagt, wie angekündigt, machen wir jetzt eine Reise an den Golf von Mexiko. Ist wirklich eine schöne Ecke dort. Ich war auch schon mal da im Golf von Mexiko, auch in Mexiko gewesen. Nicht vergleichbar natürlich mit der tollen Musik, die wir jetzt hier bei Country Road 58 hören. The Gulf of Mexico, so heißt der Song von Clint Black. Hier ist er für euch.

Nach Clint Black hören wir jetzt Steve Hagan mit Latino Fever und Alan Jackson mit Mexico, Tequila and Me.

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1: Mexico, Tequila and Me. Ja, so ein kleiner Tequila wäre jetzt im Moment zur Aufmunterung natürlich überhaupt nicht verkehrt. Am liebsten wäre es mir jetzt mit einem Golden Tequila. Dann gibt es einmal ein Scheibchen Zitrone. Damit wird, ja, der linke Daumen dann, ne, über dem Daumen angefeuchtet mit der Zitrone. Ein bisschen Salz drüber gestreut. Abgelutscht und der Tequila hinterher gekippt, danach die Zitrone auch noch verdrückt. Och, das sind Erinnerungen. Tequila. Wir kommen zu Brennan Logan und sein Titel heißt Borderline Crazy, was übersetzt heißt so viel wie Grenzlinien verrückt. Ja, warum auch immer. Hier ist er.

Borderline Crazy von Brennan Logan. Ja, wenn man jetzt die Fußballspieler betrachtet, die ziehen sich alle in größeren Mannschaftsumkleidekabinen um. Geht man in ein Kaufhaus, um sich eine neue Kleidung zu kaufen, dann ist dort in der Regel eine Umkleidekabine, in die man hineingeht, um seine Kleider kurzfristig mal zu wechseln, um zu probieren. Wenn man das zu Hause macht, macht man das natürlich alles viel geschickter und vor allen Dingen auch viel ansprechender. Da zu Hause gibt es nämlich spanische Wände, nicht? Spanish Curtains. Hier ist Danny June Smith.

Ja, Danny June Smith, eine ganz liebe Freundin seit vielen, vielen Jahren auch schon. Und auch den nächsten Interpreten habe ich persönlich kennengelernt in Berlin, der Texaner Todd Fritsch. 2006 war es da, lernten wir uns kennen. I Got Mexico.

Todd Fridge, I Got Mexico. Wir befassen uns jetzt mit den Träumen eines Träumers. Jawohl, so heißt der Titel übersetzt, Dreams of a Dreamer, und das ist Sean McMonagle.

0: Ja, Dreams of a Dreamer. Jetzt die Frage an euch. Ihr kennt alle Hag, ne? Ganz sicherlich, jeder Country-Fan weiß natürlich, wer Hag ist. Kein geringerer als Mr. Merle Haggard. Merle Haggard wurde als Merle Ronald Haggard als US-amerikanischer Country-Musiker und Songwriter geboren. Er war einer der wichtigsten Vertreter des Bakersfield Sounds und hatte zwischen den 60er und 80er Jahren 38 Nummer 1 Hits in den Billboard Country Charts, wie zum Beispiel Okie from Muskogee, Mama Tried, If We Make It Through December oder Twinkle, Twinkle, Lucky Star. Haggard galt als einer der besten Lyriker des amerikanischen Songwritings und erhielt aufgrund seiner lebensnahen, ehrlichen Texte den Beinamen Working Man's Poet. Er wurde komischerweise an dem gleichen Tag geboren und 79 Jahre später am gleichen Tag gestorben. Ja, am 6. April 1937 wurde er geboren und er starb am 6. April 2016. Ich habe einen Titel von ihm ausgesucht, der mir persönlich relativ gut gefällt, und das ist der Titel Big City. Hier ist Merle Haggard.
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Ja, er besang irgendeine große Stadt irgendwo in der Mitte von Montana. Merle Haggard. Kommen wir jetzt zu einem der ganz großen Country-Legenden, die heute noch leben und unter uns weilen. Ja, das ist zum Beispiel Kris Kristofferson. Und der hatte gerade gestern seinen 85. Geburtstag. Einer der schönsten Songs, finde ich, ist For the Good Times.

Country Road 58 mit dem Country Saloon und eurem Rocking Earl Mike, und wir spielen für euch gute Country-Musik zu, zumindest ist der Plan, und ich hoffe, dass es auch mir heute Abend wieder gelingt. Zumindest der nächste Titel heißt genauso, Good Country Music, und das ist Frank Foster.

0: Ja, das war Sarah Beck und If You Keep Asking. Wir tun das, was wir immer gerne tun bei Country Road 58. Wir spielen nämlich auch Bluegrass Music. Und das ist auch eine ganz feine Stilrichtung in der Country Music. Und da gibt's die nächsten paar Songs jetzt in dieser Richtung Grass Country. So heißt auch der erste Titel, den wir haben. Wynn Osborne kommt jetzt für uns.
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Wunderbar, Bluegrass Music und ein wirklich schöner rhythmischer Sound. Der Sound wird ja nicht wie bei sonstigen Bands mit dem Schlagzeug gemacht, sondern in der Bluegrass Music gibt es ja kein Schlagzeug. Da macht es der Bass, der den Sound verbreitet. Bass, Gitarre, Banjo, Mandoline und Fiddle, das sind die klassischen Instrumente dieser Musik.

Ja, oftmals spricht man ja bei der Bluegrass Music auch von Mountain Music, weil auf dem Lande und in den Bergen eben halt sehr viele diese Musikrichtung spielen. Das ist vielleicht vergleichbar wie die Hausmusik, die in Österreich und in der Schweiz auf den landwirtschaftlichen Gütern auch so zu Hause ist, in anderer Form natürlich. Hausmusik, auch in Bayern, das ist etwas, was ganze Familien betreiben. Und so macht man das eben halt mit Familie und Freunden in den USA. So, willkommen zu Lynn Morris. Ihr Titel Love Beyond ist der nächste in meinem Programm hier bei Country Road 58.

Lynn Morris und Love Beyond. Ein ganz alter Hase der Bluegrass Music ist auf jeden Fall Mac Wiseman. Your best friend and me.

Auch einer meiner Lieblingssong, wunderbarer Titel Silver and Gold, Silber und Gold von Claire Lynch. Auch sie eine großartige Musikerin aus dem Bereich der Bluegrass Music. Jetzt kehren wir wieder zurück zum Allgemeinen. Hier ist Josh Thompson, Beer on the Table. Ich denke mal, dass einige sicherlich auch beim Lauschen der Country-Musik hier bei Country Road 58 auch mal ein Bierchen auf dem Tisch zu stehen haben und sich damit dem Abend gemütlich gestalten.

Jo, die Person neben mir hat sich durch den Spruch, den ich da eben abgelassen habe, in Bezug auf das Bierchen zum Feierabend, ne, auf dem Tisch und den Abend ein bisschen versüßen, macht sie doch direkt den Sprung in die Küche und kommt mit einem Kräuterlikörchen zurück. Es sei ihr vergönnt. Hier kommt Kate Russell, Kick Down the Door.

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1: Ja, Kick Down the Door war das. Wir kommen zu einem Sänger mit einem, ja, für uns vielleicht etwas merkwürdig klingenden Namen, Zona Jones. Ja, Zona würde man sagen, Zone, ne? Die Jones-Zone. Nein, der gute Mann heißt tatsächlich so. Ja, es handelt sich um einen Herrn. Zona Jones heißt dieser Mann, ist in Corpus Christi in Texas geboren, in Valentine, so ist es. Und seine amerikanische Musik ist nicht der einzige Job, den er hat, sondern er ist auch Anwalt, hat auch da studiert. Jo, hat als Quarterback Records seine ersten Aufnahmen gemacht 2004. Und zwar Harleys and Horses. Und da hat er in den Charts 3 Singles davon herausgebracht. Ich habe einen wunderbaren Titel von ihm hier für uns in die Playliste gepackt. Und zwar heißt dieser Titel Day Off. Das ist dann der Fall, wenn man, sagen wir mal, einen Brückentag nimmt. Ne? Freitag ist ein Arbeitstag und Donnerstag ein Feiertag. Dann kann man zwischen Donnerstag und dem Wochenende einen sogenannten Brückentag nehmen. Und das heißt dann, wir nehmen uns einen freien Tag. A Day Off. Und so lautet der Titel von Zona Jones.

0: Der nächste musikalische Beitrag im Country Saloon kommt aus Down Under, sprich in Australien, produziert und gesungen von einer lieben Freundin von Vanessa Bourne, die da ganz oben in den Charts steht und sehr erfolgreich dort unten ist, einige Preise schon abgeräumt hat. Hier kommt ihr wunderbarer Titel Lion Cheatin' Heart.
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Gut, dass die Polizei hier bei uns nicht zum Einsatz kommen musste. Jawohl, Call the Cops, so der Titel. Wir bleiben jetzt ein bisschen in einem deutschsprachigen Raum. Das heißt nicht, dass wir jetzt deutsche Country-Songs spielen, sondern nur Interpreten aus dem deutschen Raum. Ist als nächstes dran die Roxana Red. Stammt aus Wesel im nordrhein-westfälischen Wesel und das ist am Niederrhein. Hier ist die weibliche Version eines Johnny Cash Titels, den wir alle kennen. Hier ist Girl in Black.

Ja, Roxana Red. Und wir kommen zu einer Band aus Berlin, die eigentlich einen sehr einfachen Namen sich gewählt hat. Sie nennen sich einfach And Friends Berlin, die und Freunde in Berlin. Aus Freunden zusammengesetzte Formation, die auch schon einige Jahre existiert. Liebe Freunde, persönliche Freunde auf engstem Raum. Ja, als ich mein 40. Jubiläum als DJ hatte, da haben sie für mich einen Song komponiert, sind ins Studio gegangen, haben diesen Song auch eingespielt, eine CD draus gemacht und mir anlässlich meines Jubiläums überreicht in einer Kneipe in Berlin, wo sie damals aufgetreten sind im Australian Bite. Und wenn ich mich recht erinnere, war die Astrid sogar dabei. Der Titel dieses Songs, den sie mir gewidmet haben, heißt Every Beat of His Heart is Music. Jeder Herzschlag meines Herzens ist Musik. Hier sind And Friends Berlin mit ihrem Song für mich.

Tja, every beat of his heart is music. Mein Herz klopft gerade ganz anders. Wir denken nochmal an unsere lieben Freunde, nämlich in Österreich. Dort gibt es eine Band in Wien, die Esculap Company mit ihrem Frontmann Wolfgang Adolf. Und von dieser Band habe ich jetzt auch einen Song für euch. Pick Up Pieces.

0: Ja, der Musiker Wolfgang Adam, seines Zeichens Arzt in einer Wiener Klinik, und zwar in der Pathologie. Aber er macht eine wunderbare Musik mit seiner Band und hat auch schon 2-3 CDs rausgebracht, ein paar Solo-Sachen produziert. Ja, sehr schön. Wunderbar. Charlie Crockett, unser nächster Interpret hier im Country Saloon bei Country Road 58 und der Titel In the Corner.
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Ja, in der Ecke auf dem Tisch in der Nähe von der Musikbox. So die Übersetzung des eben gehörten Titels. Versprich mir den Mond. So heißt der Song von Tony Martin. Promise me the moon.

Ja, ich dachte mir, der Titel würde ganz gut passen, denn wenn ich hier aus dem Fenster schaue von meinem Studio, schaue ich in den Vollmond da draußen am Himmel. Tricky Moon, George Dukas. Ich habe noch zwei schöne Country-Duette für euch. Einer ist schon etwas älter, ja, von Titel her. Der Sänger, der jetzt kommt zu euch, heißt Teddy Nelson, stammt aus Norwegen. Der ist also noch nicht ganz so alt, aber singt diesen Song zusammen mit Skeeter Davis und der heißt Please Help Me, I'm Falling. Und danach Vince Gill und Amy Grant, da freut sich die Astrid mit dem Titel True Love.

0: Ja, liebe Freunde des Country Saloons hier bei Country Road 58, wir nähern uns langsam dem Ende der heutigen Show. Ich habe noch drei Songs für euch und dann, nein, es sind sogar vier, und dann verabschieden wir uns für den heutigen Mittwoch. Honky Tonk Somewhere, das ist Garth Brooks.
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Ja, und ich denke, ich habe auch den richtigen letzten Titel für den heutigen Country Saloon gewählt. Hier ist für euch Alan Jackson und Thank God for the Radio. Wir bedanken uns für das Radio. In unserem Fall Country Road 58.

Thank God for the Radio, Alan Jackson, und Thank God. Wir haben es geschafft. Es ist natürlich nicht so einfach, als Moderator in einem Country-Sender gegen ein Fußballspiel der deutschen Mannschaft, der EM, anzukämpfen. Ja, wir haben es geschafft. Ich habe die Sendung durchgekriegt ohne größere Probleme. Und Deutschland hat es geschafft, sie ist weiter im Spiel. Ich bedanke mich bei allen Hörern, die dabei waren hier bei Country Road 58 mit dem Country Saloon von eurem Rocking Earl Mike. Schön für euch immer Musik zu machen. Für mich eine große Freude, wenn es euch dann auch noch gefallen hat. Und an Lob wurde bislang nicht gespart. Ich verabschiede mich von allen Hörern da draußen an den Lautsprechern, egal über welche Medien ihr uns zugeschaltet wart, trotz Fußball EM. Und ja, ich würde sagen, am nächsten Mittwoch gibt es dann wieder einen Country Saloon, hoffentlich unter normalen Bedingungen. Ich weiß jetzt nicht, wie die nächste Planung für die weiteren Spiele der EM sind, aber abgesehen mal davon, ich sitze hier auf meinem Stuhl im Studio, wann immer ich gefordert bin, und bringe das zu Ende, egal was da sonst noch kommt. Ja, nochmals vielen herzlichen Dank für alle, die da zugehört haben. Ich wünsche euch noch einen wunderschönen, angenehmen Abend. Jo, kommt gut in die Nacht, kommt gut zu liegen, träumt was Schönes, bleibt mir und dem Sender natürlich gewogen. Und wir sagen mal Tschüss, bye bye, macht's gut, Nachbarn.

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Ja, ihr Lieben, hallo und herzlich willkommen hier bei Country Road 58. Ich hoffe, ihr kommt noch gut mit der Hitze zurecht. Ich muss heute mal zweisprachig moderieren, denn wir haben einen ganzen Haufen Hörerinnen und Hörer auch aus den USA mit dabei. Denn wir haben eine tolle Künstlerin, die Country-Gospel-Songs schreibt. Das ist die Gloria Niehart. Und die werde ich natürlich mal vorstellen. Und deswegen habe ich also auch heute mal einen ganzen Sack voll mit amerikanischen Zuhörern. So, viele neue Sachen gibt es. We have really nice new songs for you in this show. And yes, we have a new song from Tanya Tucker together with Shania Twain. From Alan Jackson, a really nice new song. From Miranda Lambert, Little Big Town, Reba McEntire, all new songs. Yes, released on Friday. 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

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Ja, ihr Lieben, ich muss doch mal in Deutsch sagen, gestern Abend war so im Nissan Stadium in Nashville der Teufel los. Alan Jackson hat sein letztes Konzert gegeben und da war richtig viel Betrieb. Die ganze Familie von ihm war da, die also auch noch dann begrüßt und sich bei der Familie bedankt hat, und war wirklich volle Hütte, ausverkauftes Haus, brechend voll. Viele, viele Country-Künstlerinnen und Künstler waren mit dabei und haben ihm da mal so richtig nochmal die Ehre erwiesen. Finde ich gut, haben sie klasse gemacht, und er hat ja auch am Freitag nochmal tatsächlich einen neuen Song auf dem Markt gebracht, Still the One. Hier ist er, Alan Jackson.

Ja, Alan Jackson, ein schöner Titel, so really nice song. Shania Twain and Tanya Tucker is also a really nice new song from Friday. Little Miss Twain, yeah, this is a main song from the new album from Shania Twain. 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Little Miss Twain is the homage on the mama from Shania Twain. Yeah, Tanya Tucker and Shania Twain together. Little Miss Twain in German. Ja, ihr Lieben, also Shania Twain, die schmeißt ja jetzt Ende Juli ihr neues Album Little Miss Twain auf den Markt und eine Hommage an ihre Mama. Und diesen Main-Titel Little Miss Twain hat sie zusammen mit Tanya Tucker jetzt am Freitag veröffentlicht.

Eric Pesley, Love You All Over Again, really nice new song from Eric. So we are looking to the USA, you know, and we're looking to Minnesota, Rochester, Minnesota. Yes, Country Road 58, we have a lot of friends in the USA, country singer, songwriter, and one of this is Gloria Nehart. In Rochester, Minnesota. She's country gospel singer and songwriter, and she has written more than 800 country gospel songs, and she produced 3 CDs, albums, and is a really nice friend from Country Road 58. And she asked me, can you please play a song for me? 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Gloria Nehart, and yes, I must take this in German for the German listeners. Ja, Gloria Nehart habe ich hier auf dem Plattenteller liegen. Sie kommt aus Rochester, Minnesota, ist eine Country Gospel Sängerin und Songschreiberin, und sie hat also schon mehr als 800 Country-Gospel-Songs geschrieben und hat auch 3 eigene CDs schon veröffentlicht. Und sie hat mich die letzten Tage mal angepinkt und gefragt, wie es denn aussieht, ob wir denn mal noch mal einen Song von ihr spielen würden. Ja, natürlich machen wir das. Sie ist eine ganz tolle Freundin von uns, und wir haben viele, viele Künstlerinnen und Künstler in den USA, mit denen wir in Verbindung stehen. Da werden wir auch die nächsten Wochen wieder mal noch neuere Songs kriegen. Gloria Nehart, I Sang at the Old Folks' Home. It's a really nice country gospel song.

Gloria Nyan aus Rochester, Minnesota. Schöner Country-Gospel. Hat sie doch gut gemacht, gell? Hier geht's auch weiter mit Little Big Town. Die haben nämlich auch am Freitag zusammen mit Ashley Monroe einen neuen Song auf den Markt gebracht. Sucker for the Sad Song. And now we have Little Big Town and Ashley Monroe together with their new release on Friday, Sucker for the Sad Song.

Little Big Town and Ashley Munro, Sucker for the Sad Song. The next new song from Friday is Miranda Lambert. This is a really nice girl. Yes, and she has a new song, Till the Going's Gone. And yes, it's a second new song from the new album. 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Yeah, it's country disco. Yes, it's I think it's a really good idea to make the country music a little bit younger. And I think it's a good idea to bring the young people more and more back to the country music. Why not? In German? Ja, Miranda Lambert hat es auch am Freitag schon wieder einen neuen Song auf den Markt gebracht. Till the Going's Gone. Wirklich eine tolle Nummer. Geht auch wieder so ein bisschen Richtung Disco, ja, Country Disco. Aber sie hat es wieder toll draufgekriegt. Und am 2. Oktober erscheint ihr neues Album, Crisco, mit wirklich 12 wunderbaren Songs. Ich habe die Playliste schon gesehen. Ja, klingt sehr vielversprechend. Warten wir es mal.

Reba McEntire, Ain't Gonna Keep It Waiting. Really nice new song from Reba, released on Friday. So, okay, we have a lot of music wishes, and we are looking to Stuttgart. Stuttgart Feuerbach, der Niki hat sich einen schönen Titel gewünscht, nämlich von Alan Jackson. Auch er weiß natürlich, dass Alan Jackson gestern seine große Karriere in Sachen Bühnenauftritten dann beendet hat. Er will ja noch weiterhin Musik machen und Musik produzieren. Sind wir mal gespannt. Der Niki hat sich gewünscht, Alan Jackson, Angels and Alcohol.

Jacks und Angels and Alcohol. So, wir bleiben in Stuttgart und von Stuttgart-Feuerbach gehen wir mal rüber nach Stuttgart-Korntal. Nein, nicht gehen, ist ein bisschen weit. Ich habe gehört, man muss da mit der Straßenbahn oder mit dem Bus fahren. Das ist noch eine ziemliche Ecke auseinander. In Stuttgart-Korntal wohnt nämlich

die Petra. Sie hat sich einen schönen Titel von Western Union geschickt. Leider den Wunschtitel habe ich leider nicht auftreiben können in der Schnelle, aber ich habe einen anderen schönen von Western Union. Die haben ja auch andere schöne Songs gemacht. Gott, ich hoffe, der Tag wird gut. Ja, das kann man bei der Hitze wirklich gut sagen.

Jo, eine der schönsten Nummern von Western Union. So, den haben wir auch, den Ecki, den Löwen aus Brilon. Der hat sich einen wirklich wundervollen Titel von Tom T. Hall gewünscht. Damit auch beste Grüße zu unserem Ecki. Ich hoffe, du schwitzt nicht allzu sehr, aber ich glaube, da wo du wohnst, ist auch mächtig warm zurzeit. Tom T. Hall, Country is

Ja, Musikwünsche für diese Sendung natürlich sind gerne erbeten und auch erwünscht. Und das Ganze immer bitte per E-Mail bis freitags 24 Uhr über folgende Adresse, E-Mail-Adresse music@studio-hannover.com. Nochmal, music@studio-hannover.com. Nicht vergessen, wir schreiben Music in der englischen Schreibweise. So, Gretchen Wilson, die hat sich auch was getraut. Die hat nämlich mit Ella Langley zusammen einen neuen Titel aufgenommen und am Freitag veröffentlicht. Here for the Barley heißt der Titel. Ja, was man so liest und hört die letzte Zeit, viele der jungen Country Girls wollen alle mit der Ella Langley zusammen einen Song machen. Ist ja ganz verständlich, Ella Langley, momentan das Maß aller Dinge. Da wollen natürlich alle mit ran. Aber gut, die beiden haben einen schönen Song gemacht, kann man gar nicht anders sagen.

Ja, I'm here for the party. Das war schon wieder die Country Road am heutigen Sonntag. Die Sendung wird natürlich morgen, wie immer, um 16 Uhr hier bei uns bei Country Road 58 nochmal in der Wiederholung geschickt. Und am Freitag läuft sie auch nochmal um 15 Uhr bei meinen Freunden und Kollegen von Satzzentrale Retro. So, kommt gut durch den heißen Sonntag. Ich hoffe, dass es nächste Woche ein bisschen kühler wird. Es ist nämlich auch hier im Studio nicht mehr auszuhalten. Es ist wirklich brüllend heiß. Ihr Lieben, macht es gut. Hier geht's auch gleich weiter mit meinem Freund Tim Kelly aus Branson, Missouri mit der Tim Kelly Show. Bis dahin, tschüss und bye bye. Mackenzie Carpenter. Heart that don't break.